0: Ibo um 7.42 Uhr. Guten Morgen.
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0: 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Und das hat auch die Rita aus Frankenthal in der Pfalz getan. Schönen guten Morgen.
3: Guten Morgen.
2: So Rita, Sie freuen sich erstmal schon total, dass Sie jetzt die Chance haben, hier Ihre Koordinate abzugeben. Das finde ich schon mal super.
3: Ja. Ja.
2: So, das heißt aber, Sie würden sich sehr freuen, mit auf Schlagerseereise zu gehen.
3: Ja.
2: Ja.
3: Teils. Ja, es hat einen Schicksalsschlag, aber alles gut, ich würde mich freuen.
2: Okay, Rita, dann sind wir jetzt ganz gespannt, ob Sie die richtige Koordinate haben. Was sagen Sie denn? Was ist denn Ihre Glückskoordinate? Wo vermuten Sie unser Schiff?
3: I9.
0: I9.
2: Ja.
0: Gut, das loggen wir mal ein.
2: Ja.
0: So.
2: Also Rita, ist auf jeden Fall ein Feld, was noch ganz frei ist.
0: So
2: da ist noch nichts passiert,
0: genau.
2: Noch nichts genannt worden. Ja,
0: haben Sie sich das Spielfeld runtergeladen auf radiopaloma.de?
3: Ja, aber erst vor 2 Tagen.
2: Ach, okay, ne, macht ja nichts,
0: macht ja nichts.
2: Rita, ne?
0: Genau.
2: So, wir schauen nach, wir drücken ganz, ganz fest die Daumen, ob es jetzt endlich mal klappt hier mit unseren Koordinaten. Und ist I9?
0: Nee, da ist
2: Rita.
0: Das Schiff auch nicht.
2: Es ist doch verhext,
0: naja, ich meine, das Mittelmeer ist auch groß, ne?
2: Ja, gut, Stefan, wow. Ach, Rita, schade. Aber Sie wissen ja, es ist alles noch drin.
0: Genau.
2: Sie können sich noch mal neu anmelden und mit etwas Glück dann noch eine neue Koordinate angeben. Also wir drücken Ihnen ganz, ganz fest die Daumen weiterhin und wünschen natürlich weiterhin viel Spaß mit Radio Paloma, ja?
3: Ja, super, dass ich überhaupt angerufen worden bin.
2: Und dann sehen Sie. Liebe Grüße, Rita. Okay. Tschüss.
3: Tschüss, danke, tschüss.
0: Ja, da hat es heute Morgen wieder nicht geklappt. Ne? Also nächste Spielrunde, alle Chancen sind noch da. Wir haben noch 2 Schiffe auf unserem Kreuzfahrtmanöver. Und wenn Sie sagen, ich habe die richtige Koordinate, ganz schnell anmelden auf radiopaloma.de. Da gibt es auch alle Infos zur Reise. Und ja, dann sind Sie ja vielleicht der oder die Nächste.
2: Heute Vormittag um 11.20 Uhr gibt es die nächste Spielrunde.
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1: Tu observes tes élans avant de les exprimer, cette maîtrise nouvelle donne plus de poids à chacune de tes actions.
2: Und Autorität verschaffen. Dies gilt für meinen Besuch in Taiwan.
3: Die Delegation ist noch bis Freitag auf der Pazifikinsel. Neben den Verhandlungen auf unternehmerischer, akademischer und kultureller Ebene wird sich Wistritschel mit Staatspräsident Lai Ching-te treffen, außerdem mit seinem Amtskollegen sowie mit Vertretern sowohl der regierenden Demokratischen Fortschrittspartei als auch der größten Oppositionskraft der Nationalen Volkspartei Chinas.
4: Daniela Honigmann hat berichtet. Vor einer Woche fand auf dem Brunner Messegelände der 76. Sudetendeutsche Tag statt. Nicht nur viele Aussteller, sondern auch viele Besucher kamen aus Tschechien. Bei der Besichtigung der Infostände traf Martina Schneibergova Karel Stein, einen großen Kenner der nordböhmischen Landschaft. Hier ein kurzes Gespräch mit dem Forscher.
5: Herr Stein, sind Sie zum ersten Mal dabei beim Sudetendeutschen Tag?
6: Ich bekomme alljährlich die Einladung, aber diesmal bin ich zum ersten Mal hier aus einem einfachen Grund, weil aus Tschechien, wo ich wohne, ein direkter Zug herfährt.
5: Sie stammen aus Tschechien, also, oder?
6: Ich bin in Varnsdorf geboren, in einer deutschsprachigen Familie, aber aus Mischehe, und da haben wir zu Hause Deutsch gesprochen und da bin ich irgendwie in diese Umgebung der Deutschböhmen eingewachsen.
5: Und haben Sie irgendwie in diesem Bereich arbeitet, Tschechisch-Deutschen?
6: Ich habe bei der Verwaltung des Landschaftsschutzgebietes gearbeitet und da kamen beiläufig Aufgaben auf mich, die also die Doppelsprachigkeit brauchten.
5: Ich habe gehört, dass Sie sich für die Landschaft und für die kleinen Denkmäler in der Region interessieren und sich auch engagieren in diesem Bereich.
6: Ich bin also schon in einer tschechischen Umgebung aufgewachsen, aber mich haben immer so alte Flurdenkmäler angezogen, weil die waren ganz verkommen. Und als ich Junge war, da hat sich natürlich niemand drum gekümmert. Die wurden bestenfalls stehen gelassen oder irgendwie umgestürzt. Und mich hat das irgendwie ergriffen. Und da habe ich schon als Junge versucht, die Inschriften zu lesen oder so kleine Flurdenkmäler renovieren. Und dann hat sich also die Zeit geändert und da kamen immer mehr Leute, die sich dafür interessierten. Und das war dann eine meiner Herzensangelegenheit, diese Tätigkeit weiterzuführen, und hat mir riesige Freude gemacht, besonders deshalb, weil ich es erlebt habe. Ich habe eine neue Zeit erlebt, was ich damals überhaupt nicht geahnt habe, dass heute vieles schon renoviert ist und die Leute interessieren sich darum und dass man das frei betreiben kann und frei denken kann darüber.
5: Was alles gehört zu diesen Flurdenkmälern beispielsweise?
6: Das sind zum Beispiel Denkmäler in den Wäldern, wo Holzfäller ums Leben gekommen sind oder jemand vom Blitz erschlagen wurde oder einfach an Altersschwäche irgendwo gestorben sind. Das ist ungemein vielfältig, diese kleinen Denkmäler. Und mich interessieren besonders dann die Geschichten, die sie zu jedem Kreuz, zu jedem Denkmal beziehen.
4: Soweit der Beitrag von Martina Schneibergova und soweit das Tagesecho. 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Im deutschsprachigen Programm geht es weiter. Im Oktober ist es soweit. Tschechien tritt als Gastland bei der Frankfurter Buchmesse auf. Am Rande des Prager Branche-Events Svět knihy haben die Organisatoren Mitte Mai das Programm für den Auftritt bei der größten Literaturmesse der Welt vorgestellt. Ferdinand Hauser hat darüber mit Martin Kraffel, dem Leiter des Literaturzentrums Czechlit und Programmdirektor von Czechia 2026, gesprochen.
7: Schauplatz.
8: Herr
7: Herr Kraffel, die Frankfurter Buchmesse rückt immer näher. Wie sehr freuen Sie sich? Wie groß ist die Vorfreude auf diese Veranstaltung?
8: Ach, die ist riesig, aber schon seit Monaten, weil eigentlich arbeiten wir mit meinen Kollegen aus der Mährischen Landesbibliothek, Kulturministerium, aus dem Tschechischen Literaturzentrum bereits, glaube ich, 8 Jahre. Schon eine lange Zeit.
7: Sie haben heute bei der Svetknihi die Namen der Autoren vorgestellt, die bei der Frankfurter Buchmesse vertreten sein werden. Wie viele Autoren sind das denn? Wer wird dazugehören? Vielleicht können Sie ein paar Namen nennen oder vielleicht ist die Liste auch zu groß. Und wie haben Sie denn diese Namen ausgewählt? Also was war Ihnen wichtig, wie sich Tschechien dort präsentiert?
8: Wir bringen nach Frankfurt 75 Autorinnen und ich werde jetzt keinen Namen sagen, weil wenn ich nur 3 oder 4 davon nenne, dann sind die anderen vielleicht traurig oder sogar böse und das will ich nicht. Wir schätzen alle, vielleicht, es gibt einen Unterschied zu dem Gastlandauftritt in Leipzig 2019. Bis 2019 war auf dem deutschsprachigen Markt, sagen wir, jährlich 5-mal die Gelegenheit, ein tschechisches Buch in der deutschen Übersetzung zu lesen. 2019 brachten wir 55 Autorinnen mit 80 Übersetzungen nach Leipzig und das war wirklich das Allerbeste aus der tschechoslowakischen und tschechischen Literatur. Ja, aber jetzt haben wir bereits 80 Bücher auf den Markt und wir mussten ja neue finden. Und ich bin sehr stolz drauf, dass wir bis heute 124 Neuerscheinungen in der deutschen Sprache haben. Und das ist eine wunderbare Nachricht, die bedeutet aber auch, dass nach Frankfurt sehr viele Debütantinnen fahren. Und für sie freue ich mich sehr, weil diese Chance zu bekommen ist einzigartig. Also davon ist schon klar, eine der Kriterien war eine neue Übersetzung in die deutsche Sprache. Es könnte man aber bei manchen Autoren, die es nicht geschafft haben, aus verschiedenen Gründen, und sie hatten zum Beispiel 1 oder 2 Übersetzungen ins Englische, da könnte der dramaturgische Beirat entscheiden, dass auch dies gültig ist. Es ging um die Jahre 24 bis 26. Das ist deswegen, dass in diesen Jahren das Kulturministerium das Förderprogramm für die Übersetzung der nationalen Literatur in andere Sprachen finanziell mehr unterstützt hat mit 30 Millionen Kronen und das hat dann natürlich der ganzen Sache geholfen. Und dann darf ich nicht vergessen, dass wir auch etwas anderes gemacht haben jetzt mit Frankfurt als in Leipzig. In Leipzig hatten wir natürlich auch sehr viele deutschsprachige Verlage aus Deutschland, Österreich und aus der Schweiz, aber die waren damals nicht so 100%ig parat mit den Übersetzungen auch Veranstaltungen zu machen. Und in diesem Fall mit dem Gastlandauftritt in Frankfurt achten wir wirklich drauf, dass die Verlage mit uns an Bord sind und dass sie, wenn wir schon einen Autoren oder eine Autorin nach Frankfurt bringen, dass sie bereit sind, mit denen auch weitere Veranstaltungen mit der finanziellen Unterstützung von uns durchzuführen.
7: Sie haben gerade schon diese Zahl erwähnt, das heißt, das Interesse an der tschechischen Literatur ist doch steigend durch den Gastlandauftritt.
8: Ja, das freut mich wahnsinnig, aber dazu muss man wirklich sagen, es ist auch eine Verantwortung. Ja? Wir können jetzt natürlich ein Feuerwerk machen im Oktober in Frankfurt, aber wenn ich dann ab November sagen werde, aber jetzt kann ich sogar nicht Streichhölzer kaufen, dann haben wir ein Problem. Also der Feuerwerk ist vorbereitet. Wir hoffen, dass es alles gut abläuft, aber danach erwartet uns eigentlich sehr viel Arbeit. Und da muss ich hoffen, dass auch das Kulturministerium dies versteht und dass die Unterstützung eigentlich bleibt, weil ohne der Unterstützung des Staates wäre das sehr schwierig. Und da spreche ich jetzt nicht nur über den deutschsprachigen Markt, sondern über den englischsprechenden Markt, weil das ist unsere nächste Priorität ab 2027. Und wir sind auch sehr aktiv auf den Märkten, die Spanisch oder Französisch sprechen. Und das bleibt.
7: Sie haben in den letzten Monaten auch aktiv einen Roman für Frankfurt gesucht. Wie ist denn diese Suche abgelaufen? Was war das Ziel? Und haben Sie den Roman schon oder wann wird es den geben?
8: Vor 2 Jahren sind wir mit der Idee gekommen, dass vielleicht sehr viele Autorinnen irgendwo in einer Schublade noch ein Manuskript haben und denken, das hatte nie eine Chance oder ich hatte nie einen Mut, dieses Manuskript einem Verleger zu zeigen. So haben wir gedacht, das wäre jetzt eigentlich eine sehr gute Gelegenheit. Es hat uns überrascht, wir haben jetzt 294 Bücher auf dem Tisch und die Jury ist jetzt natürlich.
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